Dankeschön für heute Abend. Sarah Moses, Michael Wolny, Lars Donaldson, Wolfgang Hafner, Magnus Lindgren, Rasmus Johan Klaus, Victoria Cecilia, Jessica Ida, Sarah Stefan Guillaume, Jonathan Jesper Engels und Alexander. The band!